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0: Tipp. Die Reichswehr in der Weimarer Republik hatte eine andere Eidesformel beschworen.
1: Ich schwöre Treue der Reichsverfassung und gelobe, dass ich als tapferer Soldat das Deutsche Reich und seine gesetzmäßigen Einrichtungen jederzeit schützen, dem Reichspräsidenten und meinen Vorgesetzten Gehorsam leisten will.
2: Nun, im August 1934 und fortan, war in der Eidesformel nicht mehr von Treue zur Verfassung die Rede. Auch nicht vom Schutz gesetzmäßiger Einrichtungen oder von der Befehlsgewalt des Reichspräsidenten. Vielmehr sollten unter Berufung auf Gott in einem heiligen Eid Hitler persönlich unbedingter Gehorsam und die Bereitschaft zum Einsatz des Lebens versprochen werden.
0: Berlin, 4. August 1934, Erwin von Witzleben, Kommandeur des Wehrkreiskommandos 3 und seine Soldaten.
2: Bereits 4 Jahre nach diesem Eid, in der Sudetenkrise vom Herbst 1938, sollte der General Erwin von Witzleben zu der kleinen Gruppe führender Militärs um Beck und Halder gehören, die Hitlers bedenkenlosen Marsch in einen neuen Weltkrieg stoppen wollten, die ihre Umsturzpläne allerdings durch das Nachgeben der westlichen Demokratien auf der Konferenz von München durchkreuzt sahen und erst im Verlaufe des Zweiten Weltkrieges nach dem Beginn des Russlandfeldzuges erneut daran gingen, den geheimen militärischen Widerstand gegen das Regime zu formieren.
0: Am 4. August 1934 hatte Witzleben das Zeremoniell der Eidesleistung, wie das so üblich war, mit einem dreifachen Hurra beendet. Ziemlich genau 10 Jahre später, am 7. und 8. August 1944, stand er zum Generalfeldmarschall beförderte Erwin von Witzleben vor dem Bluttribunal des Regimes, vor dem Volksgerichtshof Roland Freislers. Als einer der Männer, die den Attentatsversuch vom 20. Juli 1944 vorbereitet hatten, fand er ein grausames Ende am Galgen in Plötzensee.
2: In diesem letzten Lebensjahrzehnt hatte Witzleben die bittere Erfahrung machen müssen, dass viele Militärs zwar den Wahnwitz hitlerscher Politik erkannten und beklagten, sich aber an ihren persönlichen Eid auf den Führer gebunden wähnten und vor aktivem Widerstand zurückscheuten, aus welchen Gründen auch immer.
0: Insofern erwies sich die unmittelbar nach dem Tode Hindenburgs befohlene Eidesleistung als ein folgenschweres Ereignis.
3: Eric, you're doing a couple of tracks from your new LP for us today, but the number you're about to play, Born Under a Bad Sign, isn't on the LP. 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
4: Well, you see, when we record in America, the record company that we record for...
5: Shall be nameless.
3: Oh, good.
4: Yes. Also handle Albert King, the guy who wrote and performed the number, and they thought that being as we had a sort of blues-influenced sound and everything, that we should do it, you know, and see what it came out like. 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
3: I see. So this is a preview then.
4: And that's it. That's Born Under a Bad Sign.
3: Okay, sing it now.
4: Beautiful song.
3: Oh yeah, I'm sure.
6: Ja, einen wunderschönen guten Abend, meine Damen und Herren. Hallo Deutschland. Sie sagen, Sie haben schon alles gesehen. Sie kennen alles, was Ihnen skandalös erscheint. Ja? Dann halten Sie sich jetzt fest und schnallen Sie sich gut an.

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Komisch, dass das bis heute wirkt.

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0: Rolle, eben die Rolle, oder deine Rolle, eben nicht antizipieren kann, sich die nicht vorstellen kann und mit dieser Vorwegnahme und dem Verständnis deiner Rolle ganz bestimmte Interpretationen eben nicht vollziehen kann. Ne? Mhm. Das passiert ja oft, dass man Dinge sagt und
1: ja, auf die Erwartungen der anderen reagieren kann.
0: Obwohl das gar nicht so gemeint war. Mhm.

0: ist doch ein Unterschied,
1: ja, wenn du dich mit...
0: Ja, klar.
1: Wir machen
0: das ist doch ein Unterschied, ob du, wenn du dich mit deinen Eltern unterhältst oder im Wildfremden in der Straßenbahn. Da muss man zum Teil auch schon überlegen, ob er bei dir drauf ganz bestimmt Mimik und Gestik.
1: Die Fähigkeit des Roll-Tagging wird nicht erklärt. Sie scheint aber nicht angeboren.
0: Und deswegen erleidet man irgendwelche Frustrationen,
1: wenn man eben unterschiedlichen Ausmaß
0: Den strukturellen Rahmen für die sozialen Handlungen gilt Rollen. Dabei sind Rollen immer größer als der, die Zeit, der Erklärung und den
1: Handeln
0: Erwartungen an einen selbst gedacht.
1: Ja, ist die Rolle des anderen, einmal die eigenen Erwartungen
0: und die Erwartungen den anderen.
1: Und nach diesem Generalize aber die eigenen Erwartungen, auf der einen Seite meine Erwartungen für den anderen und zum anderen die anderen Erwartungen.
0: Er nimmt ein ganzes System von aufeinander bezogenen Rollen der Handlungspartner.
1: Aber immer nur innerhalb einer bestimmten jeweiligen.
0: Ja, der ist. Es ist nicht das Problem, ob wir das sogenannte Versuch, Ego-Verständnis für jemanden haben, den wir nicht in einzelnen Reisen erwischen, weil dein Vater, deine Mutter oder deine Chef oder sonst was befriedigt haben, das Problem ist hier das Rollenkonform. Ein ganzes Gewicht, hier steht, ein ganzes System von aufeinander bezogenen Rollen internalisiert. Dürfnis und diesen Vorgang nennen wir an die Situation. Generalized, das Ding auch generalized, ne? Für den allgemeinen Unterricht oder wie auch immer. Also, und deswegen allgemeine andere, nur dieser allgemeine andere oder die Internationalen von einer Technik, die auf einer Sozialform gibt, oder an einer Bitte, und das ist ein bisschen selber, und eine Leistungsgruppe, die mehr als fragwürdige Konstitution. Sozialisation und Fantasie ist ein Lernprozess, wechseln als der Kollegenname, der notwendigen Orientierung. Das ist das Handeln in einer Rolle.
1: Das ist schon eine Identität und eine Selbstbewusstsein
0: auf zwei.
1: A.
0: Dabei
1: die Organisation
0: ist das
1: der
0: Komplementarität
1: der
0: eigenen Rolle im Menschen gleich auch wieder Partner gelernt.
1: Die
0: ersten entscheidenden Schritte der Sozialisation erfolgen innerhalb der Familie, und zwar der Kernfamilie, die aus Vater, Mutter, Sohn und Tochter besteht. Diese Familienkonstellation enthält bereits die festen Rollen aller späteren Sozialisationen als Grundlage für die neue Dimension weiter differenziert werden. Bei der Analyse des Veränderungsprozesses sind Phasen wie auch neu. Konzentriert sich jedoch dabei auf die stabilisierende Analyse der Identität, weil es nicht nur ein Teil ineinander
1: führt, sondern
0: die Problematik
1: von
0: Konflikten oder in der Realität und Verhaltensweise.
1: Nee, bei Freud ist hier ganz entfernt. Ich meine, ich bin so Und das ist die Verhalten, die Organisation an Erwartungen der Mutter, deren Verhalten auch die mutterliche Person beeinflusst, lernen, deren Verhalten auch bedeutend beeinflusst, die ganze soziale Kultur, die Übernahme der eigenen Lernenden und kulturelle Normen der analytischen Vater. Wir werden zwei Objekte finden, die sich nicht eingeschränkt sind. Einfach weil das Lernen einmal wahrnehmen bedeutet, die über die Aufnahme. Durch Rotating wird das Zentrum der Gelernten von einem Erwerb der Kategorie Erdinstrumentation, Explaining Engineering oder Expertise übernimmt. Einzelne Rollen, Rollen regulieren das Verhältnis eines Systems durch das Role seiner Umwelt.
2: Und da ist das immer meine Zuerst.
1: das
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erzähle euch eine kleine Anekdote aus meinem Leben. Ich habe eigentlich nie viele Feinde gehabt, aber einen wahren Feind habe ich wirklich gehabt, der hieß Andreas Göbel. Das Ganze fing schon im Kindergarten an. Da hat mich nämlich meine Uroma, ich muss dazu sagen, ich bin bei meiner Oma und meiner Uroma aufgewachsen, die hat mich immer vom Kindergarten abgeholt und unter anderem dann auch den Andreas Göbel mit nach Hause genommen, bei dem seine Oma wiederum keine Zeit hatte, ihn noch abzuholen. Ja, auf jeden Fall sind wir dann eines Tages mal mit zu Göbel ins Haus reingegangen und dann hat er mir meinen Daumen in seine Zimmertür eingeklemmt und hat dabei hämisch gelacht. Und wie das Schicksal das dann so gewollt hat, bin ich ein Jahr später mit ihm zusammen in eine Schulklasse gekommen und habe mich dann gründlich gerächt. Also der hat wirklich jeden Tag eine aufs Maul gekriegt. Und würde ich ihn jetzt nochmal sehen, würde ich ihn wieder verprügeln. Ich hasse Andreas Göbel. Andreas Göbel ist echt das größte Arschloch. Außerdem das Schlimmste, was er überhaupt gemacht hat. Sein Vater war Weichensteller bei der Wolfhager, auf dem Wolfhager Bahnhof. Und Andreas Göbel hat sich selber ein Weichenstellgerät aus Legostein zusammengebaut und die hat er zusammengeklebt. Dafür hat er natürlich auch eins auf die Fresse gekriegt, weil man Legosteine nicht zusammenkleben darf. Also jeder, der Erfahrung mit Lego hat oder ja, wirst du auch sofort vorkommen, was für eine Klasse, wie ich jetzt rede. Okay.

Und damit die Profitgeier nichts sagen können, man hätte nicht versucht, sich gütlich mit ihnen zu einigen, machen wir ihnen ein letztes gütliches Angebot. Die sollen gehen an den Genfer See oder in den Tessin und sollen sich dort einen Privatzoo einrichten.

Frieden kriegen sie echten Champagner. Die sollen leben in Saus und Braus. Das ist tausendmal besser, als wenn sie unsere Arbeitskraft ausbeuten. Die sollen alles haben, nur keine Macht mehr. Und sonntags, wenn die Arbeiter mit ihren Familien in den Zoo gehen und die maßlose Prunksucht der Reichen belächeln, werden sie den Kopf schütteln und sich fragen, wie sie nur so lange auf die reinfallen konnten. Und sie werden zurückgehen in das Land, das jetzt ihnen allen gehört. Keinem mehr und keinem weniger. Und eines Tages werden die Reichen aussterben wie die Saurier. Man wird ihnen nicht mal ein Denkmal setzen. Man kann ja vielleicht von einem Polizisten erwarten, dass er bei Rot über die Straße geht. Man kann eventuell auch noch von einem Suppenhuhn erwarten, dass es vorm Essen betet. Man kann möglicherweise sogar von einem Lehrer erwarten, dass er sich von seinen Schülern was beibringen lässt. Man kann unter Umständen vielleicht sogar noch von einer Kuh erwarten, dass sie Charleston tanzt. Aber man kann nicht erwarten, dass ein Unternehmer sich selbst enteignet.

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4: Stimmen. Viele tausend Stimmen branden ineinander. Suchen den Weg durch Mikrofon und Sender in alle deutschen Gaue. Sie alle einzufügen in den großen Chor des Volkes, der hier teilnimmt an der Grundsteinlegung zum Haus der deutschen Kunst in München.
5: Es geschah am späten Vormittag des 15. Oktober 1933. Was die Welt an diesem Oktobersonntag bewegte, war nicht der aufwendige Festakt in München, sondern eine Nachricht, die tags zuvor aus Berlin gekommen war.
6: Das Reich Hitlers trat aus dem Völkerbund aus und verließ die Genfer Abrüstungskonferenz.
5: Davon sprach der Münchner Rundfunkreporter Otto Freundorfer nicht. Er hatte den Auftrag, die Hörer überall im Deutschen Reich auf das Erscheinen ihres Führers einzustimmen.
4: Fahnen, viele tausend Fahnen wehen im Winde, nicken und winken um die Wette mit den Blättchen und Ästen des englischen Gartens, der den Platz hier umsäumt. Und höher als alle diese Bäume sind, steigen vom Erdboden auf Fahnentuche mit dem Hakenkreuz auf weißem Grunde, steigen in flammendem Rot auf die Tribünen. Ein schwarzer Baldachin trägt züngelnde Flammen aus Feuerpfannen empor, und unter dem Baldachin blitzen die Instrumente des nationalsozialistischen Reichssinfonieorchesters. Unter dem Baldachin ein Schwingen breitender Adler, der in seinen Fängen einen goldenen Lorbeerkranz hält, und dieser Lorbeerkranz umschließt das Hakenkreuz. Vor uns der Platz des Führers. Von hier aus wird sein Blick über den Grundstein hinweg gleitend und das Spalier der SS mit den ernsten Stahlhelmen das ganze Volk umfassen, das hier auf den Tribünen Stufe um Stufe überhöht auf den Platz sieht. Und dieses Volk sieht von hier aus seinen Führer.
5: Erst einmal aber sah es ihn nicht, er war noch nicht erschienen, seine umjubelte Fahrt durch Münchens Straßen verlangte Zeit. Die Rundfunkreportage geriet länger. Ein Funktionär des Propagandaministeriums, dem das Regime einen Sitz im Präsidium der Reichsschrifttumkammer zugedacht hatte, trat vor das Mikrofon, Heinrich Wissmann.
7: Deutschland begeht jetzt das Fest der Kunst. Der Kunst, die aus der nationalsozialistischen Weltanschauung herauswachsen wird. Für uns Kunstschaffende ist dieser Tag eine stille Feier der Heimkehr. Wir kehren zurück zum Volk, glühend in einer tief innerlichen Einkehr zum Urquell aller Kunst, zu Blut und Boden.
5: Blut und Boden, der Volksmund hatte die spöttische Abkürzung Blubo erfunden. Blut und Boden war inzwischen zu einem zentralen Begriff nationalsozialistischer Kulturpolitik geworden. Blut als Träger vermeintlich unwandelbarer rassischer Eigenarten, Boden als vermehrbarer Wurzelgrund einer Herrenrasse, der ihr gottähnlicher Führer nicht nur zu politischer Allmacht, sondern auch zu einem völlig neuen Kunstverständnis verhelfen sollte. Der NS-Kulturfunktionär Dr. Heinrich Wissmann.
7: Es kann kein Dichter, kein Bildhauer, kein Maler tieferes sagen, mehr geben als Adolf Hitler. Ein ganzes Zeitalter der Kunst wird von der Strenge und Schönheit seiner Gedanken immer neuen, nicht auszuschöpfenden Ansporn empfangen, nehmen müssen oder zerfallen. So wird dieses Bekenntnis zur Kunst ein Bekenntnis zu Adolf Hitler. Denn er ist Deutschland. Und die Waffen dieses neuen Deutschland werden sein der Spaten und die Kunst.
5: So eingestimmt vernahmen die Rundfunkhörer an jenem 15. Oktober 1933 überall im Dritten Reich, dass nun der Hauptdarsteller der aufwendigen Inszenierung auf die Bühne trat.
7: Der Führer ist erschienen. Er schreitet die Treppen herunter, begibt sich durch das Spalier der SS.
5: Auf den Tribünen eine verzückte Menge. Jedermann hatte den rechten Arm zum Hitlergruß hochgerissen.
7: Jetzt ist er uns schon ganz nahe gekommen.
5: Begrüßung der Ehrengäste. Unter ihnen der päpstliche Nunzius in München, Alberto Vassallo di Torregrossa. Was der bei dieser Gelegenheit zu Hitler sagte, konnten die Rundfunkreporter nicht vernehmen. Aber die gleichgestaltete Presse des Regimes berichtete am folgenden Tag an herausragender Stelle darüber und rasch wurden Plakate mit dem Ausspruch des päpstlichen Nunzius gedruckt.
8: Ich habe Sie lange nicht verstanden, aber ich habe mich lange darum bemüht. Heute verstehe ich Sie.
5: Solcherlei Verständnis vom Abgesandten des Heiligen Vaters, mit dem das Regime ein Vierteljahr zuvor einen Vertrag, das Reichskonkordat, abgeschlossen hatte, war für die Propagandisten eine willkommene Zutat zu dem wohlpräparierten Schauspiel.
6: Es folgte der Auftritt des Münchner Bankiers August von Fink. Er war Vorsitzender des Kuratoriums für das Haus der deutschen Kunst und erinnerte zunächst an ein ähnliches Schauspiel, den Tag von Potsdam am 21. März 1933.
9: Zu dem ernsten Tone von Potsdam klingt der festlich frohe Jubel des deutschen Südens und kündet den Tag der deutschen Kunst. Über den festgefügten Mauern des neuen Staates soll das hehre Symbol schöpferischer Kunst als ragende Kuppel Krönung und Vollendung dieses Domes werden. Noch steht das Werk im Bau. Geschlechter und Geschlechter werden daran schaffen, aber die Form und das Ziel ist gesetzt. Tiefster Sinn des neuen Staates, ein glühendes Bekenntnis zum schöpferischen Volkstum der Nation.
5: Zwei Jahre zuvor, in einer Juninacht 1931, war Münchens Glaspalast mit vielen unersetzlichen Gemälden, vor allem denen einer Sonderausstellung Deutsche Romantiker, durch einen Brand vernichtet worden. Hitler.
10: Ein Haus der deutschen Kunst soll erstehen. Der alte Glaspalast wurde viele Jahrzehnte ein Merkmal dieser Stadt, sich verwandeln in ein Denkmal unserer Zeit. Das junge Deutschland baut seiner Kunst sein eigen Haus.
5: Zitat aus dem Völkischen Beobachter, dem Sprachrohr der Hitlerpartei.
8: Nun begann der eigentliche Akt der Weihe. In der atemlosen Stille verliest Herr von Fink die Urkunde, die späteren Geschlechtern die Namen des Gründers und des Erbauers überliefert.
5: Architekt war Paul Ludwig Trost, der für Hitler schon das Braune Haus in München hergerichtet hatte.
8: Herr von Fink übergibt die Urkunde Staatsminister Wagner, der sie in die Kassette einlegt und sie sodann dem Führer übergibt. Als der Führer die Kassette in den Stein gelegt hat, ergreift Staatsminister Wagner noch einmal das Wort zu einer kurzen Ansprache.
5: Während die Maurer bereits Steine über die Kassette legten.
11: Mein Führer,
10: In dieser Stadt legten sie den Grundstein für die herrliche Bewegung, die sie zum Siege führten und mit der sie Deutschland dem deutschen Volke wiedergewannen. Der Gründungsgau, dessen Gauleiter ich bin, auf ihren Befehl, mein Führer, gibt ihnen den Hammer, mit dem sie heute die Grundsteinlegung für das Haus der deutschen Kunst vornehmen mögen. Und er bittet sie, der Gründungsgau der Bewegung, dass sie diesen Hammer verwenden mögen bei allen neuen Bauten, die von ihnen als Symbol und Sinnbild unserer Bewegung in der Zukunft geschaffen werden.
5: Den Hammer hatte der Architekt Trost angefertigt, aus Silber.
9: Ich bin glücklich, diesen heutigen Tag in der Stadt erleben zu dürfen, von der die große Erhebung des deutschen Volkes ihren Ausgang nahm. Und ich bin glücklich, diesen heutigen Tag erleben zu können, an dem ihren Ausgang nehmen wird, auch wieder eine neue deutsche Kunst.
5: Worauf Hitler mit dem silbernen Hammer allzu kräftig auf den Grundstein schlug. Der Hammer zerbrach. Das allerdings stand tags drauf nicht im Völkischen Beobachter.
6: Fast 4 Jahre bis zum Sommer 1937 sollten die Bauarbeiten am Haus der deutschen Kunst dauern.

0: 42. Tag. Gipfelstürmerin. Die neu gewonnene Kraft. Die Murg rauscht und schnellt unter der alten, überdachten Holzbrücke von Vorbach hindurch. Das Dorf, das vor mir zwischen den dunklen Bergen eingebettet liegt, strahlt an diesem Morgen eine einladende Atmosphäre aus. Gestern, vom Holoturm, wirkte es so schattig und kühl. Nun, im morgendlichen Licht, strahlt es warm und freundlich. Vielleicht auch ein wenig deshalb, weil ich selbst so strahle und so gut gelaunt bin. Mein Weg durch den Nordschwarzwald führt mich heute auf dessen höchsten Berggipfel, die Hornisgrinde. Mit ihren 1163 Metern über dem Meeresspiegel ist sie gleichzeitig der höchste Punkt auf meiner Wanderung durch Deutschland. Weil an diesem Tag über 1000 Meter Steigung überwunden werden müssen, ist dies eine von Westwegwanderern sehr gefürchtete Strecke. Am Dorfende geht es auch sogleich steil am Berghang hinauf. Meter um Meter stemme ich mich mit meinem schweren Rucksack dagegen. Am Wegrand schimmern sonnige Bergmatten durch die Bäume. Das Wetter ist genial und meine Stimmung auch, sodass mir der kilometerlange, steile Aufstieg kaum etwas ausmacht. Im Gegenteil, das Kraxeln macht sogar richtig Spaß und ich genieße meine neu gewonnene Energie und Kondition. Für mich ist es eine ganz neue, besondere Erfahrung, dass mich das Wandern am Berg nun kaum mehr erschöpft. An der sogenannten Wegscheid habe ich innerhalb kürzester Zeit fast 500 Höhenmeter erklommen und dabei einige Westwegwanderer abgehängt. Ich bin schon ein bisschen stolz, weiß aber auch, dass ich heute noch einige Tausender zu überwinden habe. Den Seekopf auf 1001 Meter, die Badener Höhe auf 1003 Meter, den Hochkopf auf 1038 Meter und schließlich als i-Tüpfelchen die Hornisgrinde. Zwischen der Schwarzenbach-Talsperre und dem Herrenwieser See begleitet mich nun der frisch springende Seebach. Mal rauscht er in Stromschnellen über den rauen Fels, mal kluckert er zufrieden zwischen knorrigen Wurzeln hindurch. Ich komme ganz ins Schwärmen. Das ist ein Bach, denke ich. Das ist es, was ich am Schwarzwald so liebe. Die Bilder von den trüben Wassergräben und Rinnsalen in der Heide kommen mir wieder ins Gedächtnis. Wie oft habe ich mich dort durstig nach so einem frischen Bergbach gesehnt. Ich fühle mich verwandt und verbunden mit dem kraftvollen, spritzigen Wasser und der Natur um mich herum. Ich habe das Gefühl, dass ich den Schwarzwald nie so schön und pur empfunden, nie mit solchen offenen Sinnen durchwandert habe. Auf der Badener Höhe treffe ich nun schon zum zweiten Mal heute den Westwegwanderer Martin. Er ist ganz alleine unterwegs. »Wo ist deine Wanderbegleitung?«, frage ich ihn. »Elke hat den Löffel geschmissen«, meint er. Trotz Gepäcktransport seien ihre Sehnenschmerzen in den Füßen nicht besser geworden und angesichts der heutigen Strecke habe sie es dann gar nicht erst versucht. Ich fühle mich schmerzlich an die Anfangsphase meiner Wanderung erinnert und bin froh, dass ich für den Schwarzwald nun vortrainiert bin. Am späten Nachmittag habe ich dann meinen dritten Tausender, den Hochkopf, erklommen. Vor mir eröffnet sich ein beeindruckender Blick über ein weites, von Borstgras und Heidekraut bewachsenes Hochplateau. Hinter dem Hochkopf ragt im Abendlicht der Gipfel der Hornisgrinde empor, der plötzlich zum Greifen nah erscheint. Auf der Wiese am Wegrand grast eine große Schafsherde. Die Luft ist erfüllt von würzigen Sommerkräutern und einem beruhigenden Mähen. Ich bin ohne Zeitdruck. Mit dem Wissen, dass mich heute Abend ein weiches Bett bei meiner Cousine in Seebach auf der anderen Bergseite der Hornisgrinde erwartet, plaudere ich noch eine ganze Weile mit dem Schäferpärchen. Währenddessen hetzt ein Wanderer nach dem anderen in Richtung Untersmatt und Ochsenstall, eine beliebte Unterkunft auf dem Westweg. Als ich bei meinem Aufstieg zur Hornisgrinde daran vorbeikomme, bin ich froh, dass ich heute nicht darauf angewiesen bin und weiter kann. Hier ist nämlich offensichtlich die Touristenkrankheit ausgebrochen. Mein Gruß wird mit einem mürrischen Blick erwidert und sogar das Auffüllen meiner Wasserflasche kostet erstmals Geld. Je mehr Touristen, umso misstrauischer die Einheimischen. Eine traurige Feststellung. Nach dem denkwürdigen Aufstieg zum höchsten Gipfel meiner Wanderung stehe ich endlich oben. Die Windräder rauschen und der markante Funkturm blinkt. Ein Aussichtsturm sorgt immerhin dafür, dass man ungehindert über die Schwarzwaldberge und ins weite Rheintal blicken kann. Mit einer Wanderin, die ich auf der Hornisgrinde kennenlerne, steige ich schließlich zum Mummelsee ab. Während der beeindruckende, tiefschwarze Karsee von oben noch eine mystische Ruhe ausgestrahlt hat, zeigt sich an seinem Ufer ein ganz anderes Bild. Hotel, Imbissbuden, Touristen und Kinderbelustigungen schießen an jeder Ecke wie Pilze aus dem Boden. Mummelsee-Erlebniswelt, nennt man das hier. Tagsüber knattern die Motorräder auf der Schwarzwald-Hochstraße vorbei. Pseudokunst und Mummelsee-Kitsch kränken die Würde dieses uralten Bergsees. Ich bin fassungslos angesichts dieser Ausbeutung eines so schönen, einzigartigen Fleckchens Erde. Tourismus tötet, was er liebt, schießt es mir in den Kopf. Damals ein spannendes Erörterungsthema meiner Schulzeit. Es trifft leider auch hier den Nagel auf den Kopf. Die Bekanntschaft von der Hornisgrinde nimmt mich schließlich mit hinunter nach Seebach, das sich selbst das Mummelseedorf nennt. Und da steht sie schon, die kleine zierliche Eva, wie eh und je, an der Bushaltestelle des kleinen Weilers Sommerseite. Auf eine herzliche Begrüßung folgt eine leckere Pizza. Meine kaum ältere Cousine umsorgt mich rührend mit allem, was ein Wanderherz begehrt. Ich darf meine Kleider waschen und duschen und in einem äußerst bequemen, gemütlichen Bett schlafen. Draußen rauscht der Bergbach. Ein Gefühl von daheim.
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0: Aber ein Computer produziert nicht solche Leute.
1: Aber ein Computer produziert nicht solche Leute.

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Geschlechtsverkehr hat, denkt er nur an deine dreckigen Geschlechtsmerkmale, genau das erregt ihn, macht ihn glücklich.

0: bin aber umsonst mit dem Fahrstuhl gefahren.
1: Alexanderplatz. Übergang zu den U-Bahn-Linien 2, 5, 8 und zum Regionalverkehr.
2: Guck mal, da ist er. Gleich.
3: Ah, ist
2: die richtige Seite, ja.
3: Ist das schön.
2: Hier, da. Gucke, endlich Segen. Endlich, in echt, Alter. Da ist er. Der Fernsehsohn.
4: Ja, das ist voll entspannt morgen.
5: Danke, Leute.

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Achter Tag. Gedanken über das Glück. Auf einer großen Wiese, in einem Meer von Gänseblümchen, mache ich am Rande des Ottenhagener Moors meine lang ersehnte Mittagspause. Ich bin so fertig und müde, dass sogar das Essen heute hinten anstehen muss und ich im kühlen Gras sofort einnicke. Als ich erst 2 Stunden später etwas nervös aufbreche, habe ich noch über die Hälfte der heutigen Wegstrecke an das Steinhuder Meer vor mir. Der größte See in der norddeutschen Tiefebene ist gleichzeitig mein erstes großes Zwischenziel, welches ich mir von Hamburg aus gesetzt habe. Doch die innere Unruhe legt sich, mit jedem Schritt, mit dem ich tiefer in die urige Moorwelt eintauche. Über dem sonnigen, weiten Land ziehen fantastische Wolkenbilder dahin und ein lauer Sommerwind rauscht in den Bäumen und Grashalmen. Da wird das Herz weit. Die Gedanken sind leicht wie die Wolken am Himmel. Der Schmerz in den Füßen ist für diesen Moment vergessen und die Sorgen um die vielen Kilometer. Ich bin richtig glücklich. Ich will, dass dieser Weg nie aufhört. Während ich leichtfüßig über das Feld wandere, denke ich so über das Wort Glück nach. Ich glaube, Glück ist dann besonders intensiv, wenn gleichzeitig etwas Wehmut aufsteigt und die Erkenntnis, wie einzigartig der Augenblick ist. Glück gibt es doch kaum ohne einen kleinen Schmerz. Oder ist es dann gar kein echtes Glück? Wie dem auch sei, ich genieße jeden Meter auf dem stillen, menschenleeren Weg.